0: Ernest R. Feinstein als Sohn zu Edmund Allen Stock. Sieht ihn also von der Fischkarte.
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